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Man muss mit dem Herzen suchen.

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1: Im Studio Steve Löffler. Für Aussagen zu einer geplanten Abschiebeoffensive steht AfD-Spitzenkandidat Ulrich Siegmund massiv in der Kritik. Er hatte erklärt, für Abschiebungen würden auch entsprechende Rüstungsgüter und Hilfsmittel benötigt. Politiker von SPD, Linken und Grünen warfen ihm daraufhin vor, Abschiebungen mit militärischen Mitteln durchsetzen zu wollen. Siegmund verteidigte seine Äußerungen und sprach von einer notwendigen Stärkung von Ausrüstung und Sicherheitsbehörden. Bei einem Zugunglück in Nordfrankreich sind mindestens 44 Menschen verletzt worden. Eine Frau wurde schwer verletzt. Ein Regionalzug mit rund 180 Passagieren kollidierte am Abend zwischen Rouen und Caen mit einem bislang unbekannten Gegenstand. Ein Waggon kippte um, 4 weitere sprangen aus den Schienen. Zahlreiche Rettungskräfte waren im Einsatz. In Südengland sind Seenotretter bei Protesten gegen Flüchtlinge massiv angefeindet und bedroht worden. Experten sehen dahinter eine zunehmende Mobilisierung der radikalen Rechten. Die Proteste richten sich gegen die Ankunft von Migranten über den Ärmelkanal. Geschäfte, Restaurants und Dienstleister sollen künftig zusätzlich zum Bargeld mindestens eine digitale Bezahlmöglichkeit anbieten müssen. Das sieht ein Eckpunktepapier von Bundesfinanzminister Lars Klingbeil von der SPD vor. Die neuen Regeln sollen 2027 gelten. Welches Bezahlsystem angeboten wird, können die Unternehmen grundsätzlich selbst entscheiden. Mindestens ein europäisches Verfahren muss dabei akzeptiert werden. Bargeld soll weiterhin angenommen werden.
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1: Heute gibt es einen Mix aus Sonne und Wolken, meist aber bleibt es bedeckt. Die Sonne zeigt sich nur vereinzelt. Die Höchstwerte erreichen 22 Grad. In der Nacht bleibt es bedeckt, bei Tiefsttemperaturen von 14 Grad. Morgen regnet es bis zum Nachmittag, bei Werten von 14 bis zu 19 Grad.

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1: Im Studio Steve Löffler. Nach dem Wahlerfolg der AfD in Sachsen-Anhalt haben am Samstag bundesweit Zehntausende Menschen gegen Rechtsextremismus und für Demokratie demonstriert. Proteste gab es in mehr als 35 Städten. In Berlin kamen rund 18.000 Menschen zusammen. In Hamburg forderten Demonstranten außerdem die Prüfung eines AfD-Verbotsverfahrens. Bei einem Zugunglück in Nordfrankreich sind mindestens 44 Menschen verletzt worden. Eine Frau wurde schwer verletzt. Ein Regionalzug mit rund 180 Passagieren kollidierte am Abend zwischen Rouen und Caen mit einem bislang unbekannten Gegenstand. Ein Waggon kippte um. Vier weitere sprangen aus den Schienen. Zahlreiche Rettungskräfte waren im Einsatz. Der Wettlauf um immer leistungsfähigere künstliche Intelligenz soll nach dem Willen von Anthropic-Chef Dario Amodei gebremst werden. Er fordert mehr Sicherheitsvorkehrungen und eine stärkere staatliche Regulierung. Unterstützung bekommt er von OpenAI-Chef Sam Altman und Tech-Unternehmer Elon Musk. Amodei warnt vor möglichen schweren Folgen, wenn KI-Systeme außer Kontrolle geraten. Auch im US-Kongress wird deshalb über strengere Regeln und einen sogenannten Kill-Switch diskutiert. Bei der Berliner Abgeordnetenhauswahl am 20. September wird es für die Briefwahl langsam knapp. Online oder per QR-Code können die Unterlagen nur noch bis Dienstag beantragt werden. Wer kurzfristig Briefwahl machen möchte, sollte direkt eine Briefwahlstelle im eigenen Bezirk aufsuchen. Dort können die Unterlagen auch direkt ausgefüllt und abgegeben werden. Wichtig: Der Wahlbrief muss spätestens am Wahltag um 18 Uhr beim zuständigen Bezirkswahlamt eingegangen sein.
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1: Heute gibt es einen Mix aus Sonne und Wolken, meist aber bleibt es bedeckt. Die Sonne zeigt sich nur vereinzelt. Die Höchstwerte erreichen 22 Grad. In der Nacht bleibt es bedeckt, bei Tiefsttemperaturen von 14 Grad. Morgen regnet es bis zum Nachmittag, bei Werten von 14 bis zu 19 Grad.

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1: Im Studio Steve Löffler. Nach dem Wahlerfolg der AfD in Sachsen-Anhalt haben am Samstag bundesweit zehntausende Menschen gegen Rechtsextremismus und für Demokratie demonstriert. Proteste gab es in mehr als 35 Städten. In Berlin kamen rund 18.000 Menschen zusammen. In Hamburg forderten Demonstranten außerdem die Prüfung eines AfD-Verbotsverfahrens. Bundesverkehrsminister Steffen Bilger von der CDU sieht den Bahnfrust der Bürger als einen Grund für das schlechte Abschneiden seiner Partei bei der Landtagswahl in Sachsen-Anhalt. Viele Menschen sprechen ihn auf Verspätungen, Baustellen und die marode Infrastruktur an. Der aktuelle Zustand der Bahn sei völlig unzureichend, räumte Bilger ein. Ziel sei es, die Pünktlichkeit und die Infrastruktur deutlich zu verbessern. Der Wettlauf um immer leistungsfähigere künstliche Intelligenz soll nach dem Willen von Anthropic-Chef Dario Amodei gebremst werden. Er fordert mehr Sicherheitsvorkehrungen und eine stärkere staatliche Regulierung. Unterstützung bekommt er von OpenAI-Chef Sam Altman und Tech-Unternehmer Elon Musk. Amodei warnt vor möglichen schweren Folgen, wenn KI-Systeme außer Kontrolle geraten. Auch im US-Kongress wird deshalb über strengere Regeln und einen sogenannten Kill-Switch diskutiert. Bei der Berliner Abgeordnetenhauswahl am 20. September wird es für die Briefwahl langsam knapp. Online oder per QR-Code können die Unterlagen nur noch bis Dienstag beantragt werden. Wer kurzfristig Briefwahl machen möchte, sollte direkt eine Briefwahlstelle im eigenen Bezirk aufsuchen. Dort können die Unterlagen auch direkt ausgefüllt und abgegeben werden. Wichtig: Der Wahlbrief muss spätestens am Wahltag um 18 Uhr beim zuständigen Bezirkswahlamt eingegangen sein.
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1: Heute ist es überwiegend dicht bewölkt. Im weiteren Verlauf des Tages regnet es bei Temperaturen von 17 bis 21 Grad. In der Nacht fällt weiterer Regen bei Tiefstwerten von 16 Grad. Morgen kann sich die Sonne nicht so wirklich durchsetzen. Es bleibt bedeckt bei Temperaturen von maximal 20 Grad.

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1: Im Studio Steve Löffler. Nach dem Wahlerfolg der AfD in Sachsen-Anhalt haben am Samstag bundesweit zehntausende Menschen gegen Rechtsextremismus und für Demokratie demonstriert. Proteste gab es in mehr als 35 Städten. In Berlin kamen rund 18.000 Menschen zusammen. In Hamburg forderten Demonstranten außerdem die Prüfung eines AfD-Verbotsverfahrens. Bundesverkehrsminister Steffen Bilger von der CDU sieht den Bahnfrust der Bürger als einen Grund für das schlechte Abschneiden seiner Partei bei der Landtagswahl in Sachsen-Anhalt. Viele Menschen sprechen ihn auf Verspätungen, Baustellen und die marode Infrastruktur an. Der aktuelle Zustand der Bahn sei völlig unzureichend, räumte Bilger ein. Ziel sei es, die Pünktlichkeit und die Infrastruktur deutlich zu verbessern. Der Wettlauf um immer leistungsfähigere künstliche Intelligenz soll nach dem Willen von Anthropic-Chef Dario Amodei gebremst werden. Er fordert mehr Sicherheitsvorkehrungen und eine stärkere staatliche Regulierung. Unterstützung bekommt er von OpenAI-Chef Sam Altman und Tech-Unternehmer Elon Musk. Amodei warnt vor möglichen schweren Folgen, wenn KI-Systeme außer Kontrolle geraten. Auch im US-Kongress wird deshalb über strengere Regeln und einen sogenannten Kill-Switch diskutiert. Bei der Berliner Abgeordnetenhauswahl am 20. September wird es für die Briefwahl langsam knapp. Online oder per QR-Code können die Unterlagen nur noch bis Dienstag beantragt werden. Wer kurzfristig Briefwahl machen möchte, sollte direkt eine Briefwahlstelle im eigenen Bezirk aufsuchen. Dort können die Unterlagen auch direkt ausgefüllt und abgegeben werden. Wichtig: Der Wahlbrief muss spätestens am Wahltag um 18 Uhr beim zuständigen Bezirkswahlamt eingegangen sein.
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1: Heute ist es überwiegend dicht bewölkt. Im weiteren Verlauf des Tages regnet es bei Temperaturen von 17 bis 21 Grad. In der Nacht fällt weiterer Regen bei Tiefstwerten von 16 Grad. Morgen kann sich die Sonne nicht so wirklich durchsetzen. Es bleibt bedeckt bei Temperaturen von maximal 20 Grad.
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1: Im Studio Steve Löffler. Nach dem Wahlerfolg der AfD in Sachsen-Anhalt haben am Samstag bundesweit Zehntausende Menschen gegen Rechtsextremismus und für Demokratie demonstriert. Proteste gab es in mehr als 35 Städten. In Berlin kamen rund 18.000 Menschen zusammen. In Hamburg forderten Demonstranten außerdem die Prüfung eines AfD-Verbotsverfahrens. Bundesverkehrsminister Steffen Bilger von der CDU sieht den Bahnfrust der Bürger als einen Grund für das schlechte Abschneiden seiner Partei bei der Landtagswahl in Sachsen-Anhalt. Viele Menschen sprechen ihn auf Verspätungen, Baustellen und die marode Infrastruktur an. Der aktuelle Zustand der Bahn sei völlig unzureichend, räumte Bilger ein. Ziel sei es, die Pünktlichkeit und die Infrastruktur deutlich zu verbessern. Der Wettlauf um immer leistungsfähigere künstliche Intelligenz soll nach dem Willen von Anthropic-Chef Dario Amodei gebremst werden. Er fordert mehr Sicherheitsvorkehrungen und eine stärkere staatliche Regulierung. Unterstützung bekommt er von OpenAI-Chef Sam Altman und Tech-Unternehmer Elon Musk. Amodei warnt vor möglichen schweren Folgen, wenn KI-Systeme außer Kontrolle geraten. Auch im US-Kongress wird deshalb über strengere Regeln und einen sogenannten Kill-Switch diskutiert. Bei der Berliner Abgeordnetenhauswahl am 20. September wird es für die Briefwahl langsam knapp. Online oder per QR-Code können die Unterlagen nur noch bis Dienstag beantragt werden. Wer kurzfristig Briefwahl machen möchte, sollte direkt eine Briefwahlstelle im eigenen Bezirk aufsuchen. Dort können die Unterlagen auch direkt ausgefüllt und abgegeben werden. Wichtig: Der Wahlbrief muss spätestens am Wahltag um 18 Uhr beim zuständigen Bezirkswahlamt eingegangen sein.
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2: Heute ist es überwiegend dicht bewölkt. Im weiteren Verlauf des Tages regnet es bei Temperaturen von 17 bis 21 Grad. In der Nacht fällt weiterer Regen bei Tiefstwerten von 16 Grad. Morgen kann sich die Sonne nicht so wirklich durchsetzen. Es bleibt bedeckt bei Temperaturen von maximal 20 Grad.
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1: Im Studio Steve Löffler. Nach dem Wahlerfolg der AfD in Sachsen-Anhalt haben am Samstag bundesweit zehntausende Menschen gegen Rechtsextremismus und für Demokratie demonstriert. Proteste gab es in mehr als 35 Städten. In Berlin kamen rund 18.000 Menschen zusammen. In Hamburg forderten Demonstranten außerdem die Prüfung eines AfD-Verbotsverfahrens. Bundesverkehrsminister Steffen Bilger von der CDU sieht den Bahnfrust der Bürger als einen Grund für das schlechte Abschneiden seiner Partei bei der Landtagswahl in Sachsen-Anhalt. Viele Menschen sprechen ihn auf Verspätungen, Baustellen und die marode Infrastruktur an. Der aktuelle Zustand der Bahn sei völlig unzureichend, räumte Bilger ein. Ziel sei es, die Pünktlichkeit und die Infrastruktur deutlich zu verbessern. Der Wettlauf um immer leistungsfähigere künstliche Intelligenz soll nach dem Willen von Anthropic-Chef Dario Amodei gebremst werden. Er fordert mehr Sicherheitsvorkehrungen und eine stärkere staatliche Regulierung. Unterstützung bekommt er von OpenAI-Chef Sam Altman und Tech-Unternehmer Elon Musk. Amodei warnt vor möglichen schweren Folgen, wenn KI-Systeme außer Kontrolle geraten. Auch im US-Kongress wird deshalb über strengere Regeln und einen sogenannten Kill-Switch diskutiert. Bei der Berliner Abgeordnetenhauswahl am 20. September wird es für die Briefwahl langsam knapp. Online oder per QR-Code können die Unterlagen nur noch bis Dienstag beantragt werden. Wer kurzfristig Briefwahl machen möchte, sollte direkt eine Briefwahlstelle im eigenen Bezirk aufsuchen. Dort können die Unterlagen auch direkt ausgefüllt und abgegeben werden. Wichtig: Der Wahlbrief muss spätestens am Wahltag um 18 Uhr beim zuständigen Bezirkswahlamt eingegangen sein.
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1: Heute ist es überwiegend dicht bewölkt. Im weiteren Verlauf des Tages regnet es bei Temperaturen von 17 bis 21 Grad. In der Nacht fällt weiterer Regen bei Tiefstwerten von 16 Grad. Morgen kann sich die Sonne nicht so wirklich durchsetzen. Es bleibt bedeckt bei Temperaturen von maximal 20 Grad.

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1: Im Studio Steve Löffler. Nach dem Wahlerfolg der AfD in Sachsen-Anhalt haben am Samstag bundesweit Zehntausende Menschen gegen Rechtsextremismus und für Demokratie demonstriert. Proteste gab es in mehr als 35 Städten. In Berlin kamen rund 18.000 Menschen zusammen. In Hamburg forderten Demonstranten außerdem die Prüfung eines AfD-Verbotsverfahrens. Bundesverkehrsminister Steffen Bilger von der CDU sieht den Bahnfrust der Bürger als einen Grund für das schlechte Abschneiden seiner Partei bei der Landtagswahl in Sachsen-Anhalt. Viele Menschen sprechen ihn auf Verspätungen, Baustellen und die marode Infrastruktur an. Der aktuelle Zustand der Bahn sei völlig unzureichend, räumte Bilger ein. Ziel sei es, die Pünktlichkeit und die Infrastruktur deutlich zu verbessern. Der Wettlauf um immer leistungsfähigere künstliche Intelligenz soll nach dem Willen von Anthropic-Chef Dario Amodei gebremst werden. Er fordert mehr Sicherheitsvorkehrungen und eine stärkere staatliche Regulierung. Unterstützung bekommt er von OpenAI-Chef Sam Altman und Tech-Unternehmer Elon Musk. Amodei warnt vor möglichen schweren Folgen, wenn KI-Systeme außer Kontrolle geraten. Auch im US-Kongress wird deshalb über strengere Regeln und einen sogenannten Kill-Switch diskutiert. Bei der Berliner Abgeordnetenhauswahl am 20. September wird es für die Briefwahl langsam knapp. Online oder per QR-Code können die Unterlagen nur noch bis Dienstag beantragt werden. Wer kurzfristig Briefwahl machen möchte, sollte direkt eine Briefwahlstelle im eigenen Bezirk aufsuchen. Dort können die Unterlagen auch direkt ausgefüllt und abgegeben werden. Wichtig: Der Wahlbrief muss spätestens am Wahltag um 18 Uhr beim zuständigen Bezirkswahlamt eingegangen sein.
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1: Heute ist es überwiegend dicht bewölkt. Im weiteren Verlauf des Tages regnet es bei Temperaturen von 17 bis 21 Grad. In der Nacht fällt weiterer Regen bei Tiefstwerten von 16 Grad. Morgen kann sich die Sonne nicht so wirklich durchsetzen. Es bleibt bedeckt bei Temperaturen von maximal 20 Grad.

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1: Im Studio Steve Löffler. Nach dem Wahlerfolg der AfD in Sachsen-Anhalt haben am Samstag bundesweit zehntausende Menschen gegen Rechtsextremismus und für Demokratie demonstriert. Proteste gab es in mehr als 35 Städten. In Berlin kamen rund 18.000 Menschen zusammen. In Hamburg forderten Demonstranten außerdem die Prüfung eines AfD-Verbotsverfahrens. Bundesverkehrsminister Steffen Bilger von der CDU sieht den Bahnfrust der Bürger als einen Grund für das schlechte Abschneiden seiner Partei bei der Landtagswahl in Sachsen-Anhalt. Viele Menschen sprechen ihn auf Verspätungen, Baustellen und die marode Infrastruktur an. Der aktuelle Zustand der Bahn sei völlig unzureichend, räumte Bilger ein. Ziel sei es, die Pünktlichkeit und die Infrastruktur deutlich zu verbessern. Der Wettlauf um immer leistungsfähigere künstliche Intelligenz soll nach dem Willen von Anthropic-Chef Dario Amodei gebremst werden. Er fordert mehr Sicherheitsvorkehrungen und eine stärkere staatliche Regulierung. Unterstützung bekommt er von OpenAI-Chef Sam Altman und Tech-Unternehmer Elon Musk. Amodei warnt vor möglichen schweren Folgen, wenn KI-Systeme außer Kontrolle geraten. Auch im US-Kongress wird deshalb über strengere Regeln und einen sogenannten Kill-Switch diskutiert. Bei der Berliner Abgeordnetenhauswahl am 20. September wird es für die Briefwahl langsam knapp. Online oder per QR-Code können die Unterlagen nur noch bis Dienstag beantragt werden. Wer kurzfristig Briefwahl machen möchte, sollte direkt eine Briefwahlstelle im eigenen Bezirk aufsuchen. Dort können die Unterlagen auch direkt ausgefüllt und abgegeben werden. Wichtig: Der Wahlbrief muss spätestens am Wahltag um 18 Uhr beim zuständigen Bezirkswahlamt eingegangen sein.
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1: Heute ist es überwiegend dicht bewölkt. Im weiteren Verlauf des Tages regnet es bei Temperaturen von 17 bis 21 Grad. In der Nacht fällt weiterer Regen bei Tiefstwerten von 16 Grad. Morgen kann sich die Sonne nicht so wirklich durchsetzen. Es bleibt bedeckt bei Temperaturen von maximal 20 Grad.

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1: Im Studio Steve Löffler. Nach dem Wahlerfolg der AfD in Sachsen-Anhalt haben am Samstag bundesweit Zehntausende Menschen gegen Rechtsextremismus und für Demokratie demonstriert. Proteste gab es in mehr als 35 Städten. In Berlin kamen rund 18.000 Menschen zusammen. In Hamburg forderten Demonstranten außerdem die Prüfung eines AfD-Verbotsverfahrens. Bundesverkehrsminister Steffen Bilger von der CDU sieht den Bahnfrust der Bürger als einen Grund für das schlechte Abschneiden seiner Partei bei der Landtagswahl in Sachsen-Anhalt. Viele Menschen sprechen ihn auf Verspätungen, Baustellen und die marode Infrastruktur an. Der aktuelle Zustand der Bahn sei völlig unzureichend, räumte Bilger ein. Ziel sei es, die Pünktlichkeit und die Infrastruktur deutlich zu verbessern. Der Wettlauf um immer leistungsfähigere künstliche Intelligenz soll nach dem Willen von Anthropic-Chef Dario Amodei gebremst werden. Er fordert mehr Sicherheitsvorkehrungen und eine stärkere staatliche Regulierung. Unterstützung bekommt er von OpenAI-Chef Sam Altman und Tech-Unternehmer Elon Musk. Amodei warnt vor möglichen schweren Folgen, wenn KI-Systeme außer Kontrolle geraten. Auch im US-Kongress wird deshalb über strengere Regeln und einen sogenannten Kill-Switch diskutiert. Bei der Berliner Abgeordnetenhauswahl am 20. September wird es für die Briefwahl langsam knapp. Online oder per QR-Code können die Unterlagen nur noch bis Dienstag beantragt werden. Wer kurzfristig Briefwahl machen möchte, sollte direkt eine Briefwahlstelle im eigenen Bezirk aufsuchen. Dort können die Unterlagen auch direkt ausgefüllt und abgegeben werden. Wichtig: Der Wahlbrief muss spätestens am Wahltag um 18 Uhr beim zuständigen Bezirkswahlamt eingegangen sein.
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1: Heute ist es überwiegend dicht bewölkt. Im weiteren Verlauf des Tages regnet es bei Temperaturen von 17 bis 21 Grad. In der Nacht fällt weiterer Regen bei Tiefstwerten von 16 Grad. Morgen kann sich die Sonne nicht so wirklich durchsetzen. Es bleibt bedeckt bei Temperaturen von maximal 20 Grad.

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1: Im Studio Steve Löffler. Nach dem Wahlerfolg der AfD in Sachsen-Anhalt haben am Samstag bundesweit zehntausende Menschen gegen Rechtsextremismus und für Demokratie demonstriert. Proteste gab es in mehr als 35 Städten. In Berlin kamen rund 18.000 Menschen zusammen. In Hamburg forderten Demonstranten außerdem die Prüfung eines AfD-Verbotsverfahrens. Bundesverkehrsminister Steffen Bilger von der CDU sieht den Bahnfrust der Bürger als einen Grund für das schlechte Abschneiden seiner Partei bei der Landtagswahl in Sachsen-Anhalt. Viele Menschen sprechen ihn auf Verspätungen, Baustellen und die marode Infrastruktur an. Der aktuelle Zustand der Bahn sei völlig unzureichend, räumte Bilger ein. Ziel sei es, die Pünktlichkeit und die Infrastruktur deutlich zu verbessern. Der Wettlauf um immer leistungsfähigere künstliche Intelligenz soll nach dem Willen von Anthropic-Chef Dario Amodei gebremst werden. Er fordert mehr Sicherheitsvorkehrungen und eine stärkere staatliche Regulierung. Unterstützung bekommt er von OpenAI-Chef Sam Altman und Tech-Unternehmer Elon Musk. Amodei warnt vor möglichen schweren Folgen, wenn KI-Systeme außer Kontrolle geraten. Auch im US-Kongress wird deshalb über strengere Regeln und einen sogenannten Kill-Switch diskutiert. Bei der Berliner Abgeordnetenhauswahl am 20. September wird es für die Briefwahl langsam knapp. Online oder per QR-Code können die Unterlagen nur noch bis Dienstag beantragt werden. Wer kurzfristig Briefwahl machen möchte, sollte direkt eine Briefwahlstelle im eigenen Bezirk aufsuchen. Dort können die Unterlagen auch direkt ausgefüllt und abgegeben werden. Wichtig: Der Wahlbrief muss spätestens am Wahltag um 18 Uhr beim zuständigen Bezirkswahlamt eingegangen sein.
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1: Heute ist es überwiegend dicht bewölkt. Im weiteren Verlauf des Tages regnet es bei Temperaturen von 17 bis 21 Grad. In der Nacht fällt weiterer Regen bei Tiefstwerten von 16 Grad. Morgen kann sich die Sonne nicht so wirklich durchsetzen. Es bleibt bedeckt bei Temperaturen von maximal 20 Grad.

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1: Im Studio Steve Löffler. Nach dem Wahlerfolg der AfD in Sachsen-Anhalt haben am Samstag bundesweit zehntausende Menschen gegen Rechtsextremismus und für Demokratie demonstriert. Proteste gab es in mehr als 35 Städten. In Berlin kamen rund 18.000 Menschen zusammen. In Hamburg forderten Demonstranten außerdem die Prüfung eines AfD-Verbotsverfahrens. Bundesverkehrsminister Steffen Bilger von der CDU sieht den Bahnfrust der Bürger als einen Grund für das schlechte Abschneiden seiner Partei bei der Landtagswahl in Sachsen-Anhalt. Viele Menschen sprechen ihn auf Verspätungen, Baustellen und die marode Infrastruktur an. Der aktuelle Zustand der Bahn sei völlig unzureichend, räumte Bilger ein. Ziel sei es, die Pünktlichkeit und die Infrastruktur deutlich zu verbessern. Der Wettlauf um immer leistungsfähigere künstliche Intelligenz soll nach dem Willen von Anthropic-Chef Dario Amodei gebremst werden. Er fordert mehr Sicherheitsvorkehrungen und eine stärkere staatliche Regulierung. Unterstützung bekommt er von OpenAI-Chef Sam Altman und Tech-Unternehmer Elon Musk. Amodei warnt vor möglichen schweren Folgen, wenn KI-Systeme außer Kontrolle geraten. Auch im US-Kongress wird deshalb über strengere Regeln und einen sogenannten Kill-Switch diskutiert. Bei der Berliner Abgeordnetenhauswahl am 20. September wird es für die Briefwahl langsam knapp. Online oder per QR-Code können die Unterlagen nur noch bis Dienstag beantragt werden. Wer kurzfristig Briefwahl machen möchte, sollte direkt eine Briefwahlstelle im eigenen Bezirk aufsuchen. Dort können die Unterlagen auch direkt ausgefüllt und abgegeben werden. Wichtig: Der Wahlbrief muss spätestens am Wahltag um 18 Uhr beim zuständigen Bezirkswahlamt eingegangen sein.
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1: Heute ist es überwiegend dicht bewölkt. Im weiteren Verlauf des Tages regnet es bei Temperaturen von 17 bis 21 Grad. In der Nacht fällt weiterer Regen bei Tiefstwerten von 16 Grad. Morgen kann sich die Sonne nicht so wirklich durchsetzen. Es bleibt bedeckt bei Temperaturen von maximal 20 Grad.

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1: Im Studio Steve Löffler. Russland hat Ziele im Westen der Ukraine, nahe der polnischen Grenze, angegriffen. Eine Drohne schlug rund 800 Meter vor der Grenze ein. Auch ein Zug von Kiew nach Warschau wurde von einer Drohne getroffen. Verletzt wurde niemand. Laut Spiegel war auch ein Sicherheitsberater von Kanzler Friedrich Merz an Bord. Polen reagiert alarmiert und beruft einen Krisenstab ein. US-Präsident Donald Trump fordert die Ukraine auf, Angriffe auf russische Raffinerien einzustellen. Diese würden eine Dieselknappheit verursachen und damit die hohen Kraftstoffpreise in den USA verschärfen, so Trump. Der Dieselpreis liegt dort inzwischen erstmals bei mehr als 6 Dollar pro Gallone. Die Ukraine greift russische Raffinerien und Öldepots seit Monaten als Reaktion auf russische Angriffe an. Bundesverkehrsminister Steffen Bilger will die vergünstigte Familienreservierung bei der Bahn zurückbringen. Er sei dazu mit der Deutschen Bahn im Gespräch, sagte der CDU-Politiker. Die Familienreservierung war im Juni 2025 abgeschafft worden. Seitdem müssen Familien jeden Sitzplatz einzeln bezahlen. In Berlin-Neukölln sind bei einem Busunfall 15 Menschen verletzt worden. Ein BVG-Bus der Linie M46 war am späten Samstagabend von der Fulhammer Allee abgekommen und gegen einen Baum geprallt. Ein 25-jähriger Fahrgast musste wegen eines eingeklemmten Beins von der Feuerwehr befreit werden. 7 Verletzte kamen zur Behandlung ins Krankenhaus. Lebensgefahr besteht bei keinem. Warum der Bus von der Straße abkam, ist noch unklar.
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1: Morgen kann sich die Sonne nicht so wirklich durchsetzen. Es bleibt bedeckt bei Temperaturen von maximal 20 Grad.
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2: Im Studio Steve Löffler. Russland hat Ziele im Westen der Ukraine, nahe der polnischen Grenze, angegriffen. Eine Drohne schlug rund 800 Meter vor der Grenze ein. Auch ein Zug von Kiew nach Warschau wurde von einer Drohne getroffen. Verletzt wurde niemand. Laut Spiegel war auch ein Sicherheitsberater von Kanzler Friedrich Merz an Bord. Polen reagiert alarmiert und beruft einen Krisenstab ein. US-Präsident Donald Trump fordert die Ukraine auf, Angriffe auf russische Raffinerien einzustellen. Diese würden eine Dieselknappheit verursachen und damit die hohen Kraftstoffpreise in den USA verschärfen, so Trump. Der Dieselpreis liegt dort inzwischen erstmals bei mehr als $6 pro Gallone. Die Ukraine greift russische Raffinerien und Öldepots seit Monaten als Reaktion auf russische Angriffe an. Bundesverkehrsminister Steffen Bilger will die vergünstigte Familienreservierung bei der Bahn zurückbringen. Er sei dazu mit der Deutschen Bahn im Gespräch, sagte der CDU-Politiker. Die Familienreservierung war im Juni 2025 abgeschafft worden. Seitdem müssen Familien jeden Sitzplatz einzeln bezahlen. In Berlin-Neukölln sind bei einem Busunfall 15 Menschen verletzt worden. Ein BVG-Bus der Linie M46 war am späten Samstagabend von der Fulhammer Allee abgekommen und gegen einen Baum geprallt. Ein 25-jähriger Fahrgast musste wegen eines eingeklemmten Beins von der Feuerwehr befreit werden. 7 Verletzte kamen zur Behandlung ins Krankenhaus. Lebensgefahr besteht bei keinem. Warum der Bus von der Straße abkam, ist noch unklar.
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2: Morgen kann sich die Sonne nicht so wirklich durchsetzen. Es bleibt bedeckt bei Temperaturen von maximal 20 Grad.

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1: Im Studio Steve Löffler. Russland hat Ziele im Westen der Ukraine nahe der polnischen Grenze angegriffen. Eine Drohne schlug rund 800 Meter vor der Grenze ein. Auch ein Zug von Kiew nach Warschau wurde von einer Drohne getroffen. Verletzt wurde niemand. Laut Spiegel war auch ein Sicherheitsberater von Kanzler Friedrich Merz an Bord. Polen reagiert alarmiert und beruft einen Krisenstab ein. US-Präsident Donald Trump fordert die Ukraine auf, Angriffe auf russische Raffinerien einzustellen. Diese würden eine Dieselknappheit verursachen und damit die hohen Kraftstoffpreise in den USA verschärfen, so Trump. Der Dieselpreis liegt dort inzwischen erstmals bei mehr als 6 Dollar pro Gallone. Die Ukraine greift russische Raffinerien und Öldepots seit Monaten als Reaktion auf russische Angriffe an. Bundesverkehrsminister Steffen Bilger will die vergünstigte Familienreservierung bei der Bahn zurückbringen. Er sei dazu mit der Deutschen Bahn im Gespräch, sagte der CDU-Politiker. Die Familienreservierung war im Juni 2025 abgeschafft worden. Seitdem müssen Familien jeden Sitzplatz einzeln bezahlen. In Berlin-Neukölln sind bei einem Busunfall 15 Menschen verletzt worden. Ein BVG-Bus der Linie M46 war am späten Samstagabend von der Fulhammer Allee abgekommen und gegen einen Baum geprallt. Ein 25-jähriger Fahrgast musste wegen eines eingeklemmten Beins von der Feuerwehr befreit werden. 7 Verletzte kamen zur Behandlung ins Krankenhaus. Lebensgefahr besteht bei keinem. Warum der Bus von der Straße abkam, ist noch unklar.
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1: Morgen kann sich die Sonne nicht so wirklich durchsetzen. Es bleibt bedeckt bei Temperaturen von maximal 20 Grad.
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